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1: Das ist ein wundervolles Thema für eine Ballade.

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2: Am Flughafen Luxemburg ist der Flugbetrieb heute in der Früh wieder aufgenommen worden, nachdem gestern Abend Starts und Landungen ausgesetzt werden mussten. Es wurden nämlich Drohnen über und in der Nähe des Flughafengeländes gesichtet. Die Sperre war eine Vorsichtsmaßnahme, um die Sicherheit von Passagieren, Besatzungen, vom Flughafenpersonal und Flugzeugen zu gewährleisten, teilt der Flughafen Luxemburg mit. Die deutsche Regierung einigt sich auf einen Tankrabatt und einen Preisdeckel. Angesichts der hohen Spritpreise sollen Autofahrer in Deutschland kurzzeitig entlastet werden. Der Tankrabatt soll bis Ende des Jahres gelten. Der Preisdeckel ist ab Jänner 2027 geplant. Die Preise an den Tankstellen sollten um rund 17 Cent pro Liter in Deutschland sinken. US-Präsident Donald Trump eskaliert den Kampf gegen kritische Medien. Die Sender CNN, MSNBC und Politico dürfen nicht mehr ins Weiße Haus. Trump bezeichnet die Medien als Fake News. Sie berichten teils kritisch über den US-Präsidenten. CNN spricht von einem rechtswidrigen Angriff auf die Pressefreiheit. Rapid Wien ist zumindest bis Sonntag Tabellenführer in der Fußball-Bundesliga. Die Hüttlaufer gewinnen gestern Abend nämlich mit 3:0 gegen die WSG Tirol. Mit 18 Punkten hat Rapid jetzt den besten Saisonstart seit 28 Jahren hingelegt.
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4: Ein paar unwesentliche Regentropfen sehe ich gerade in der Steiermark zwischen Knittelfeld und Leoben, aber an sich heute im ganzen Land ein paar Sonnenstunden. Vor allem zwischen Vorarlberg und dem Waldviertel schon jetzt fein. 18 bis 26 Grad heute, morgen bis 28, am wärmsten immer im Osten. Hier ist der Verkehrsüberblick für den Samstagmorgen. Wir haben ein Problem im Burgenland. Das betrifft die S31 in beiden Richtungen. Und zwar zwischen Weppersdorf und Oberpullendorf ist der gesamte Streckenabschnitt gesperrt. Einerseits wegen der Baustelle zwischen Weppersdorf und Neutal. Andererseits auch wegen eines Unfalls gerade zwischen Neutal und Oberpullendorf. In beiden Fällen hilft die B50 aus. Gute Fahrt!
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1: Wer in den Bundesländern zur Polizei möchte, kann bei einem neuen Programm mitmachen. Wien auf Zeit. Polizeischülerinnen und Polizeischüler gehen direkt nach ihrer Ausbildung für bis zu 5 Jahre in die Bundeshauptstadt. Nach dieser Zeitspanne können sie garantiert wieder in ihre Heimatbundesländer zurückkehren. Die ersten Aufnahmen für das neue Programm finden noch in diesem Jahr statt. Die ersten fertigen Polizistinnen und Polizisten sollen so bereits 2028 für die Bundeshauptstadt zur Verfügung stehen. Wien auf Zeit soll insgesamt mehr Aufnahmen bei der Polizei sicherstellen. Das bringt kurzfristig mehr Sicherheitskräfte für Wien und mittelfristig mehr Sicherheitskräfte für ganz Österreich, sagt Innenminister Gerhard Karner. Der frühere Nationalratspräsident Wolfgang Sobotka schafft es jetzt also doch noch, ein Kunstwerk von Erwin Wurm im österreichischen Parlament zu platzieren. Wie der Kurier berichtet, hat Sobotka Wurm den Auftrag erteilt, sein Porträt für die Präsidentengalerie zu gestalten. Ein solches Porträt steht allen Nationalratspräsidentinnen und Präsidenten zu. Laut der Kronenzeitung soll es in diesem Fall ein Foto werden, die Nettokosten 30.000 Euro. Sobotka hat bereits ohne Erfolg versucht, mehrere Figuren von Erwin Wurm, dem berühmten österreichischen Künstler, im Parlament zu platzieren. Rapid Wien ist zumindest bis Sonntag Tabellenführer in der Fußball-Bundesliga. Die Hütler gewinnen gestern Abend nämlich mit 3:0 gegen die WSG Tirol. Mit 18 Punkten hat Rapid jetzt den besten Saisonstart seit 28 Jahren hingelegt. In Bolivien ist erstmals seit einem Jahrhundert eine neue Katzenart entdeckt worden. Die scheue Wildkatze, die zu den Tigerkatzen gehört, lebt in der Andenregion. Sie ist etwa 1,5 Meter lang und hat auffallend große leopardenartige Flecken. Die Forscher haben sie Leopardus tilcayo genannt.
2: Ein paar Regentropfen gibt's rund um den Semmering im Raum. Weiz, Hartberg, Volzberg sowie auch, ist es Packsattel? Ja, ein Packsattel. Aber auch viel Blau mittlerweile. Vorarlberg, Tirol ist da dabei. Salzburg, auch Oberösterreich. Herzlich willkommen im Wochenende. Teilweise auch Waldviertel, Weinviertel. Ein bisschen schwerer tun wir uns in Kärnten, ja, in weiten Teilen der Steiermark, im Burgenland, aber das wird schon noch. Da lösen sich Nebelfelder auf, da wird es auch da ein paar Stunden schön sonnig. Wind ist heute eher kein Thema, maximal irgendwie mäßig bei 18 bis 26 Grad. Am wärmsten im Osten, das ist ja der nächste offizielle Sommertag, Wahnsinn. Und auch morgen Sonntag gibt es wenig zu meckern. Ganz ohne Schauer kommen wir nicht

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0: Personal und Flugzeugen zu gewährleisten, teilt der Finger von Luxemburg mit. Wer in den Bundesländern zur Polizei möchte, kann bei einem neuen Programm mitmachen. Wien auf Zeit. Polizeischülerinnen und Polizeischüler gehen direkt nach ihrer Ausbildung für bis zu 5 Jahre in die Bundeshauptstadt. Nach dieser Zeitspanne können sie garantiert wieder in ihre Heimatbundesländer zurückkehren. Die ersten Aufnahmen für das neue Programm finden noch in diesem Jahr statt. Die ersten fertigen Polizistinnen und Polizisten sollen so bereits 2028 für die Bundeshauptstadt zur Verfügung stehen. Wien auf Zeit soll insgesamt mehr Aufnahmen bei der Polizei sicherstellen. Das bringt kurzfristig mehr Sicherheitskräfte für Wien und mittelfristig mehr Sicherheitskräfte für ganz Österreich, sagt Innenminister Gerhard Karner. Die USA, Dänemark und Grönland haben im Streit um die Arktis-Insel einen Durchbruch verkündet. In der kommenden Woche wird voraussichtlich ein Abkommen unterzeichnet. Darin steht, dass die USA dauerhafte Zugangs- und Überflugrechte für Grönland erhalten. Außerdem dürfen nicht NATO-Staaten keine Stützpunkte auf der Insel bauen. US-Präsident Donald Trump hat ja immer wieder mit einer Annexion von Grönland gedroht. Das dürfte jetzt einmal vom Tisch sein. Nachdem in den letzten Wochen immer wieder Mitarbeitende von KI-Firmen davor gewarnt haben, dass künstliche Intelligenzen eine Gefahr für die Menschheit sind, könnte es jetzt im US-Bundesstaat Kalifornien strengere Regeln geben. Der Gouverneur des US-Bundesstaates will bis Mitte November Vorschläge für einen Notschalter für künstliche Intelligenzen entgegennehmen. Außerdem sollen unabhängige Beobachter in größeren KI-Laboren arbeiten. Kalifornien ist der wichtigste Standort bei der Entwicklung künstlicher Intelligenzen.
1: Ein paar unwesentliche Regentropfen sehe ich gerade zwischen Griffen in Kärnten und der buckligen Welt in Niederösterreich, aber an sich heute im ganzen Land ein paar Sonnenstunden, vor allem zwischen Vorarlberg und dem Waldviertel schon jetzt ziemlich fein. 18 bis 26 Grad heute, morgen bis 28, am wärmsten immer im Osten. Hier ist der Verkehrsüberblick für den Samstagmorgen. Wir haben in Niederösterreich auf der A1 Richtung Salzburg den rechten Fahrstreifen gesperrt zwischen Öd und Haag. Nach einem Unfall, Stau gibt es aber keinen. Ebenso kein Stau in Niederösterreich auf der A2 Richtung Wien zwischen Krumbach und Edlitz. Da steht nämlich ein defektes Auto am rechten Fahrstreifen. Und Steiermark, S6 Richtung Klagenfurt, die Abfahrt Leoben-Ost ist aufgrund des MotoGPs gesperrt. Ausweichen geht über Leoben-West. Gute Fahrt!
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3: Und ich bin der Martin. Schönen guten Morgen, schönes Wochenende.

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Model, Cheerleaderin und Sängerin, ja, da hat sich schon in der Kindheit sehr früh angedeutet, in welche Richtung das eines Tages bei der kleinen Jasmin Wagner gehen wird. Und bereits mit 16 Jahren hat sie dann die Charts in halb Europa gestürmt und bis heute ist sie eine der allergrößten in der Eurodance-Szene. Wir Fans verbeugen uns vor ihr. Blümchen, ihre Hitsingle Herz an Herz spiele ich dir jetzt gleich. Außerdem mit dabei diese Stunde Magic Affair und die Out Here Brothers. Ich bin der Martin, schönen guten Morgen. Yeah!

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1: Wer in den Bundesländern zur Polizei möchte, kann bei einem neuen Programm mitmachen. Wien auf Zeit. Polizeischülerinnen und Polizeischüler gehen direkt nach ihrer Ausbildung für bis zu 5 Jahre in die Bundeshauptstadt. Nach dieser Zeitspanne können sie garantiert wieder in ihre Heimatbundesländer zurückkehren. Die ersten Aufnahmen für das neue Programm finden noch in diesem Jahr statt. Die ersten fertigen Polizistinnen und Polizisten sollen so bereits 2028 für die Bundeshauptstadt zur Verfügung stehen. Wien auf Zeit soll insgesamt mehr Aufnahmen bei der Polizei sicherstellen. Das bringt kurzfristig mehr Sicherheitskräfte für Wien und mittelfristig mehr Sicherheitskräfte für ganz Österreich, sagt Innenminister Gerhard Karner. Der frühere Nationalratspräsident Wolfgang Sobotka schafft es jetzt also doch noch, ein Kunstwerk von Erwin Wurm im österreichischen Parlament zu platzieren. Wie der Kurier berichtet, hat Sobotka Wurm den Auftrag erteilt, sein Porträt für die Präsidentengalerie zu gestalten. Ein solches Porträt steht allen Nationalratspräsidentinnen und Präsidenten zu. Laut der Kronenzeitung soll es in diesem Fall ein Foto werden, die Nettokosten 30.000 Euro. Sobotka hat bereits ohne Erfolg versucht, mehrere Figuren von Erwin Wurm, dem berühmten österreichischen Künstler, im Parlament zu platzieren. Die USA schnüren ein weiteres Sanktionspaket gegen Russland. Das unterzeichnet jetzt auch US-Präsident Donald Trump. Das Gesetz wurde auch mit parteiübergreifender Mehrheit im Kongress beschlossen. Die Sanktionen sollen den Kreml im Ukraine-Krieg stärker unter Druck setzen. Neben den direkten Strafmaßnahmen gegen russische Politiker und Firmen sind auch Sanktionen gegen russische Öl- und Gasexporte vorgesehen. Nachdem in den letzten Wochen immer wieder Mitarbeitende von KI-Firmen davor gewarnt haben, dass künstliche Intelligenzen eine Gefahr für die Menschheit sind, könnte es jetzt im US-Bundesstaat Kalifornien strengere Regeln geben. Der Gouverneur des US-Bundesstaates will bis Mitte November Vorschläge für einen Notschalter für künstliche Intelligenzen entgegennehmen. Außerdem sollen unabhängige Beobachter in größeren KI-Laboren arbeiten. Kalifornien ist der wichtigste Standort bei der Entwicklung künstlicher Intelligenzen.
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4: Im ganzen Land in Summe einige Sonnenstunden, anfangs aber vor allem nach Süden hin noch einige Wolken und vereinzelt etwas Regen, wie etwa noch zwischen Voitsberg und Frohnleiten. Am Nachmittag meist warm mit 18 bis 26 Grad und morgen gehen sich viele im Osten wahrscheinlich noch einmal gescheit sonnen bei bis zu 28 Grad. Sehr warm für die zweite Septemberhälfte. Hier ist der Verkehrsüberblick, der ziemlich kurze. Für den Samstagmorgen Steiermark S6 Richtung Klagenfurt. Aufgrund des MotoGPs ist die Abfahrt Leoben Ost gesperrt. Ausweichen geht über Leoben West. Gute Fahrt!
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5: Und ich bin der Martin, kurz nach 9 Uhr an diesem Samstag, rein in die neue Stunde mit den Wenger Boys. Gut.

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0: das stimmt. Also kommt weiter.
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Ist nicht so einfach, wenn man immer nur als die Schwester von gesehen wird. Für eine, die das nur zu gut kennt, ist Dani Minogue. Viel zu oft hat sie sich die Vergleiche mit der mega prominenten Schwester Kylie anhören müssen. Was aber die wenigsten wissen, als Kind war Dani sogar die deutlich bekanntere der beiden. In der Heimat Australien hat sie als Kinderstar in einer TV-Show mitgewirkt. Wir Eurodancer, wir feiern sie vor allem für ihre Mega-Hits in den 2000ern. So wie Who Do You Love Now spiele ich dir noch fix diese Stunde. Los geht's aber mal mit Corona. Ich bin der Martin, schönen Samstag.

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Absoluter Kult. Masterboy hier auf Krone Hit Eurodance Express. 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
1: Die USA, Dänemark und Grönland haben im Streit um die Arktisinsel einen Durchbruch verkündet. In der kommenden Woche wird voraussichtlich ein Abkommen unterzeichnet. Darin steht, dass die USA dauerhafte Zugangs- und Überflugrechte für Grönland erhalten. Außerdem dürfen Nicht-NATO-Staaten keine Stützpunkte auf der Insel bauen. US-Präsident Donald Trump hat ja immer wieder mit einer Annexion von Grönland gedroht. Das dürfte jetzt einmal vom Tisch sein. Um Punkt 12 Uhr, wenn der Münchner Bürgermeister Otzapfdis ruft, dann startet heute das Oktoberfest. Mehr als 6 Millionen Menschen werden in den kommenden beiden Wochen in München erwartet. Auf einer Fläche von 48 Fußballfeldern stehen 38 Bierzelte. Für eine Maß Bier zahlt man auf der Wiesn heuer zwischen 14,80 Euro und 15,90 Euro und damit etwa um 3% mehr als noch vor einem Jahr. Im Davis Cup gegen Belgien steht es nach dem ersten Tag 1:1. Heute geht es im Tennis-Länderkampf um die Entscheidung. Um Punkt 11 Uhr versucht das neue ÖTV-Doppel Miedler Oberleitner den zweiten Punkt für Österreich zu holen. Danach trifft Rodionov auf Bergs. Sollte es dann immer noch unentschieden stehen, dann geht Lukas Neumeier für Österreich in ein Entscheidungsspiel. Wenn Österreich heute Belgien besiegt, dann geht es im November ins lukrative Final Eight Turnier in Bologna. Die MotoGP ist heute in Österreich zu Gast. Am Spielbergring in der Steiermark spitzt sich der Weltmeisterschaftskampf weiter zu. Marc Marquez und Jorge Martin gehen heute nämlich punktegleich in das Rennen. Der Start um 14 Uhr verspricht also viel Spannung.
2: Das erste Wochenende nach der ersten Schulwoche in ganz Österreich, aber das Wetter macht noch ein bisschen auf Sommerferien, zumindest am Nachmittag. Jetzt schon viel Sonne und die Wolken- und Nebelfelder, die es noch gibt, verziehen sich dann spätestens zum Mittag und dann kriegen wir zum Beispiel in Wien bis zu 26 oder in Innsbruck bis zu 24 Grad. Im Wettertrend sehe ich morgen wird es ähnlich, nur sogar noch ein bisschen wärmer, bis zu 28 Grad. Montag dann Wetterumschwung und deutlich kühler, maximal 22 Grad. Und der Blick auf Österreichs Straßen mit einem Unfall mit mehreren Autos und einem LKW auf der Grenze zwischen Wien und Niederösterreich auf der A23 bzw. A2 Richtung Graz zwischen Inzersdorf und dem Knoten Vösendorf. Nur der ganz rechte Fahrstreifen ist frei. Der Stau geht zurück bis zum Verteilerkreis bzw. auch auf den Altmannsdorfer Ast. Mindestens eine halbe Stunde Zeitverlust aktuell. Und Stau am großen deutschen Eck, deutsche Autobahn A8 Richtung München zwischen Traunstein und Neunkirchen. Mindestens 20 Minuten Zeitverlust. Aber sonst soweit alles frei. Gute Fahrt durch den Samstag.
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3: 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Und ich bin der Martin, feines Wochenende.

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Die 90er, die Zeit der legendären Musik und der legendären Dance-Moves. Und dank zahlreicher Musikvideos ging damals auch eine richtig große Breakdance-Welle durch Europa. Ja, da stand einem schon der Mund offen, wenn man den Jungs und Mädels beim Helikopter oder Headspin zugesehen hat. Und kein anderes Musikvideo hat dermaßen großartige Breakdance-Moves gezeigt wie Jason Nevins und Run-DMC's It's Like That. Absolute Kultnummer. Spiele ich dir noch fix diese Stunde. Los geht's aber mal mit Big Tim. Ich bin der Martin. Schönen Samstag.

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Hab ich schon Ende der 90er gefeiert und feiere ich heute noch. It's Like That, die Nummer haut so rein, hier auf Krone Hit Eurodance Express. Und falls du mal einen Musikwunsch an uns hast, immer her damit. Wir liefern jeden Donnerstag in der Express-Lieferung. Dann gibt es eine Stunde lang deine Dance-Hits auf Bestellung. 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
1: Wer in den Bundesländern zur Polizei möchte, kann bei einem neuen Programm mitmachen. Wien auf Zeit. Polizeischülerinnen und Polizeischüler gehen direkt nach ihrer Ausbildung für bis zu 5 Jahre in die Bundeshauptstadt. Nach dieser Zeitspanne können sie garantiert wieder in ihre Heimatbundesländer zurückkehren. Die ersten Aufnahmen für das neue Programm finden noch in diesem Jahr statt. Die ersten fertigen Polizistinnen und Polizisten sollen so bereits 2028 für die Bundeshauptstadt zur Verfügung stehen. Wien auf Zeit soll insgesamt mehr Aufnahmen bei der Polizei sicherstellen. Das bringt kurzfristig mehr Sicherheitskräfte für Wien und mittelfristig mehr Sicherheitskräfte für ganz Österreich, sagt Innenminister Gerhard Karner. Um Punkt 12 Uhr, wenn der Münchner Bürgermeister Otzapftis ruft, dann startet heute das Oktoberfest. Mehr als 6 Millionen Menschen werden in den kommenden beiden Wochen in München erwartet. Auf einer Fläche von 48 Fußballfeldern stehen 38 Bierzelte. Für eine Maß Bier zahlt man auf der Wiesn heuer zwischen 14,80 Euro und 15,90 Euro und damit etwa um 3% mehr als noch vor einem Jahr. Im Davis Cup gegen Belgien steht es nach dem ersten Tag 1:1. Heute geht es im Tennis-Länderkampf um die Entscheidung. Um Punkt 11 Uhr versucht das neue ÖTV-Doppel Miedler Oberleitner den zweiten Punkt für Österreich zu holen. Danach trifft Rodionow auf Bergs. Sollte es dann immer noch unentschieden stehen, dann geht Lukas Neumeier für Österreich in ein Entscheidungsspiel. Wenn Österreich heute Belgien besiegt, dann geht es im November ins lukrative Final Eight Turnier in Bologna. Die Wiener Austria will heute Abend den Sprung in die obere Tabellenhälfte der Fußball-Bundesliga schaffen. Dazu müssen die Veilchen heute Abend beim GAK gewinnen. Die Wiener Austria hat 2 der letzten 6 Spiele gewonnen, der GAK hat einen Punkt mehr am Konto stehen. Anpfiff der Partie heute Abend ist um 19.30 Uhr. Bereits um 17 Uhr treffen im Vorarlberger Duell Lustenau und Altach aufeinander.
2: In Graz, Eisenstadt und Wien knacken wir gleich das erste Mal 20 Grad an diesem Wochenende. Und das wird noch. Also die paar Wolken und Nebelfelder, die es jetzt am Vormittag noch gibt, verziehen sich dann und dann wird es in ganz Österreich sonnig. Und am Nachmittag in Wien, Eisenstadt, bis zu 26 Grad. Auch in Innsbruck zum Beispiel bis zu 24 Grad heute. Im Wettertrend sehe ich morgen dann ähnlich wie heute, sogar noch ein Stückchen wärmer, bis zu 28 Grad. Montag dann die Kaltluft watscht. Da wird es relativ kühl. Und der Blick auf Österreichs Straßen mit einer guten Meldung von der Wiener Stadtgrenze. Wien A23 bzw. Niederösterreich A4 Richtung Graz zwischen dem Knoten Inzersdorf und dem Knoten Füssendorf. Da ist die Unfallstelle jetzt seit einer guten halben Stunde geräumt. Der Reststau, den es auf die Tangente und auf den Altmannsdorfer Ast noch gegeben hat, löst sich jetzt immer mehr auf. Salzburg A10 Richtung Salzburg zwischen Kuchl und Hallein ein Unfall und 10 Minuten Zeitverlust. Kärnten, Blockabfertigung auf der A10 Richtung Slowenien bei Villach-West vor dem Oswaldiberg-Tunnel im Reiseverkehr. Und in Tirol ist die B177 Richtung Zierl gesperrt, und zwar zwischen Scharnitz und Seewald. Ihr werdet da über die L75 umgeleitet. Stau beim Grenzübergang Kufstein-Kiefersfelden bei der Ausreise nach Deutschland, plant da 20 Minuten mehr ein. Und in weiterer Folge dann, wenn ihr übers große deutsche Eck fahrt, auf der deutschen Autobahn A8 gibt es Stau Richtung Salzburg zwischen Traunstein und Neunkirchen. 15 Minuten Zeitverlust. Gute Fahrt!
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3: Und ich bin der Martin, kurz nach 11 Uhr, rein in die neue Stunde mit Macarena.

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1: 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Die 90er, die Zeit der großartigen Musik und der großartigen TV-Serien. Und die Zeit, in der auch ein Mega-Manga-Hype in Europa losgetreten wurde. Und zwar dank einer gewissen Sailor Moon. Ja, über die Qualität der Serie könnte man jetzt diskutieren, über das Serienintro aber sicher nicht. Sag das Zauberwort, was für ein Kultbanger, spiele ich dir in Kürze. Und zwar gleich nach Nova Space. Ich bin der Martin, schönen Samstagvormittag.

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0: Die 90er-Legende Dr. Alban hier auf Krone Hit Eurodance Express. Legenden werden aber zum Glück auch in den 2020ern geschaffen. Und das beweisen wir dir sehr gerne.
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1: Um Punkt 12 Uhr, wenn der Münchner Bürgermeister Otzapfdis ruft, dann startet heute das Oktoberfest. Mehr als 6 Millionen Menschen werden in den kommenden beiden Wochen in München erwartet. Auf einer Fläche von 48 Fußballfeldern stehen 38 Bierzelte. Für eine Maß Bier zahlt man auf der Wiesn heuer zwischen 14,80 Euro und 15,90 Euro und damit etwa um 3% mehr als noch vor einem Jahr. In Wels in Oberösterreich ist gestern am Nachmittag ein 12-jähriger Bub von einem Alkoholenker erwischt worden. Der 56-jährige Welser hatte 1,4 Promille, teilt die Polizei mit. Der 12-Jährige ist zwischen zwei parkenden Autos auf die Straße getreten, um sie zu überqueren. Der PKW-Lenker dürfte den Fußgänger zu spät bemerkt haben. Der Mann muss jetzt den Führerschein abgeben. Der verletzte 12-Jährige wurde nach der Erstversorgung ins Klinikum Wels geliefert. Nachdem in den letzten Wochen immer wieder Mitarbeitende von KI-Firmen davor gewarnt haben, dass künstliche Intelligenzen eine Gefahr für die Menschheit sind, könnte es jetzt im US-Bundesstaat Kalifornien strengere Regeln geben. Der Gouverneur des US-Bundesstaates will bis Mitte November Vorschläge für einen Notschalter für künstliche Intelligenzen entgegennehmen. Außerdem sollen unabhängige Beobachter in größeren KI-Laboren arbeiten. Kalifornien ist der wichtigste Standort bei der Entwicklung künstlicher Intelligenzen. Die MotoGP ist heute in Österreich zu Gast. Am Spielbergring in der Steiermark spitzt sich der Weltmeisterschaftskampf weiter zu. Marc Marquez und Jorge Martin gehen heute nämlich punktegleich in das Rennen. Der Start um 14 Uhr verspricht also viel Spannung.
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4: Noch angenehm frisch mit 17 Grad in Innsbruck oder in Klagenfurt, 19 schon in Linz, St. Pölten oder Graz. Über 20 Grad haben wir schon in Wien und in Eisenstadt und das wird noch. Im Osten bis zu 26 Grad, aber auch zum Beispiel in Innsbruck heute bis zu 24 Grad und jetzt wird es immer sonniger. Auch im Wettertrend sehe ich für morgen, speziell am Nachmittag wieder viel Sonne, kein Regen in Sicht und am Nachmittag dann wieder bis zu 28 Grad. Montag Kaltlufteinbruch, da kühlt es ab. Und der Blick auf Österreichs Straßen, da gibt es einiges an Reiseverkehr. Da spüren wir zum Beispiel in Kärnten Blockabfertigung auf der 10 Richtung Slowenien bei Villach West vor dem Oswaldiberg-Tunnel, plant da am besten 15 Minuten mehr ein. Tirol, B179 Richtung Nassereit, Überlastung auf der Umfahrung heute und bei dem Stau 20 Minuten Zeitverlust. Beim Grenzübergang Kufstein-Kiefersfelden gibt es Stau bei der Ausreise Richtung Deutschland, plant da 20 Minuten mehr ein. Und dann in weiterer Folge staut es noch am großen deutschen Eck auf der deutschen Autobahn A8 Richtung Salzburg zwischen Traunstein und Neukirchen. Baustelle, Stau, 15 Minuten Zeitverlust. Gute Fahrt!
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5: Und ich bin der Martin, kurz nach 12 Uhr rein in die neue Stunde mit Sonny Fodera, D.O.D. und Poppy Basscamp und ihrem Think About Us. Schönen Samstag!

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1: Und wenn ich träume, dann träume ich, dass du rosa, grün, weiß, blau und grau und hell bist. Tja, wieder mal ein Beweis dafür, dass viele Songtexte besser nicht ins Deutsche übersetzt werden sollten. Im englischen Original klingt es so viel cooler, wie BG, der Prince of Rap, die Farbpalette runterrattert. The Color of My Dreams, absoluter Kultbanger, spiele ich dir jetzt gleich. Außerdem mit dabei diese Stunde Music Instructor und Spike. Ich bin der Martin, schönen Samstag!

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1: Wo der nicht überall ein Girlfriend hat. Lou Bega, der alte Schürzenjäger hier auf Kronehit Eurodance Express. Ab 13 Uhr übernimmt mein Kollege Daniel hier die Regler. Auch er versorgt dich natürlich mit all deinen Lieblingsdance-Hits. Ich wünsche dir noch ein schönes Wochenende. Genieß die Zeit und stay tuned.
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1: In Dublin in Irland treffen sich heute den zweiten Tag in Folge die Finanzministerinnen und Minister der EU und dort beschäftigen sie sich vor allem mit den steigenden Spritpreisen. Die Preise an den Tankstellen steigen ja aktuell europaweit an, Schuld ist der weiter eskalierende Krieg im Nahen Osten. Österreichs Finanzminister Markus Matterbauer fordert bei dem EU-Treffen eine Übergewinnsteuer auf Ölkonzerne. Mineralölbetriebe haben in diesem Jahr um hunderte Millionen mehr verdient als sonst. Die SPÖ und die Homosexuellen-Initiative fordern heute ein härteres Vorgehen gegen rechtsextreme Gruppierungen, die gezielt auf Homosexuelle losgehen. Angriffe in Österreich und dem deutschsprachigen Raum, darunter auch ein Tötungsdelikt im Sommer in Niederösterreich, zeigen, dass wir es mit einem organisierten und breit vernetzten Umfeld zu tun haben, sagt der Gleichbehandlungssprecher Mario Lindner zur österreichischen Presseagentur. Der im Vorjahr angekündigte nationale Aktionsplan gegen Hasskriminalität soll im Herbst an den Start gehen. In Deutschland können sich jetzt Museen aus der ganzen Welt bewerben, um insgesamt 1500 Kunstwerke geschenkt zu bekommen. Die Sammlung des verstorbenen Kunstsammlers Christoph Müller soll nämlich der Öffentlichkeit zugutekommen. Bis zum Jahresende können sich Museen um die Werke bewerben. Darunter sind zum Beispiel Holzschnitte aus dem 16. Jahrhundert und Gemälde aus dem 19. Jahrhundert. Die Wiener Austria will heute Abend den Sprung in die obere Tabellenhälfte der Fußball-Bundesliga schaffen. Dazu müssen die Veilchen heute Abend beim GAK gewinnen. Die Wiener Austria hat 2 der letzten 6 Spiele gewonnen, der GAK hat einen Punkt mehr am Konto stehen. Anpfiff der Partie heute Abend ist um 19.30 Uhr. Bereits um 17 Uhr treffen im Vorarlberger Duell Lustenau und Altach aufeinander.
2: Fast alle Landeshauptstädte momentan so um die 20 Grad. Salzburg, Innsbruck bei 19, Wien schon bei 23 Grad, Eisenstadt bei 22 Grad. Und das wird noch überall, also auch in Innsbruck bis zu 24 Grad, im Osten von Österreich sogar bis zu 26 Grad. Im Wettertrend sehe ich für morgen ähnlich wie heute, sogar noch ein Stückchen wärmer, bis zu 28 Grad. Am Montag wird es dann wieder richtig kühl. Und der Blick auf Österreichs Straßen mit Reiseverkehr und Rückreiseverkehr. Da spüren wir zuerst in Tirol auf der B179 Richtung Deutschland zwischen Nassereit und dem Fernpass 30 Minuten Zeitverlust. Richtung Nassereit auf der Umfahrung Reute 20 Minuten Zeitverlust. Beim Grenzübergang Kufstein-Kiefersfelden braucht ihr 20 Minuten länger bei eurer Ausreise Richtung Deutschland. Und dann gibt's noch Stau. In weiterer Folge, wenn ihr übers große deutsche Eck fahrt, auf der deutschen Autobahn A8 Richtung Salzburg zwischen Traunstein und Neukirchen 15 Minuten Zeitverlust wegen einer Baustelle. Gute Fahrt!
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3: 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Daniel Merano hier, gehen wir's an.

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Wir haben Samstagnachmittag. Schön, dass wir da gemütlich zusammensitzen und unsere Lieblingsmusik hören. Schön chillig machen wir es uns und wir genießen jetzt die nächsten drei Hits. Groove Coverage, Bennett und Rosella.

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So ein chilliger Spaziergang nach dem Essen ist ja ziemlich gut für die Verdauung und natürlich auch für unser Schrittziel. Gell? Jeden Tag schauen wir, dass wir die 10.000 Schritte schaffen. Wir wollen ja fit bleiben. Und während wir das machen, hören wir natürlich ganz viel gute Musik. Jetzt einmal die Wenger Boys mit Schalalalala. Schön, dass du da bist.

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1: Ein 59-jähriger Salzburger ist in der Nacht auf heute bei einem Verkehrsunfall auf der Westautobahn bei Salzburg Nord ums Leben gekommen. Der PKW-Lenker ist kurz vor Mitternacht in Fahrtrichtung Wien gegen einen Sattelschlepper geprallt. Das Auto hat sich dabei unter den Anhänger geschoben. Der LKW-Lenker ist unverletzt. Jorge Martin hat sich heute die Pole Position beim MotoGP in Spielberg gesichert. Der Ex-Weltmeister war im Qualifying 15.000stel Sekunden schneller als der aktuelle WM-Leader Marc Marquez. Der KTM-Pilot Pedro Acosta startet als Dritter. Die geplante Aktivpension sorgt für Kritik. Laut einer Studie des gewerkschaftsnahen Momentum-Instituts profitieren Besserverdiener von der Maßnahme mehr. Wer eine höhere Pension hat, zahlt auf den Zuverdienst mehr Lohnsteuer und profitiert deshalb auch stärker von einer Steuerreduktion. Die ÖVP weist die Kritik zurück und spricht von einer echten Entlastung für alle, die nach Erreichen des Pensionsalters weiterarbeiten wollen. Das Münchner Oktoberfest ist eröffnet. Der Oberbürgermeister hat heute um 12 Uhr das erste Fassbier angezapft und mit dem berühmten O-Zapflis das Volksfest eröffnet. Zehntausende in Dirndl und Lederhose sind schon seit dem Morgen auf der Wiesn. Das Fest dauert bis zum 3. Oktober. Nachdem letztes Jahr der zweite Samstag gefährlich überfüllt war, ist das Sicherheitskonzept für heuer nachgeschärft worden.
2: Überall sonnig heute, die meiste in Vorarlberg, Tirol, Salzburg und Niederösterreich. Teilweise dichter bewölkt heute Nachmittag über den Bergen in der Steiermark und in Kärnten. 26 Grad heute maximal, am heißesten im Wiener Becken. Morgen am Sonntag wieder sehr sonnig, am späteren Nachmittag und Abend werden die Wolken dann aber dichter. Morgen sogar noch mal heißer, allerdings teils recht windig, vor allem von Salzburg ostwärts und am Montag dann die Abkühlung. Hallo zu euch ins Auto nach Tirol, B179 Richtung Nassereit, Auftumfahrung heute 20 Minuten mehr. B189 Richtung Deutschland zwischen Holz, Leitensattel und Nassereit und auf der B179 auch Richtung Deutschland zwischen Nassereit und Fernpass insgesamt 20 Minuten Zeitverlust. Brixentalstraße Richtung Wörgl ab Bessendorf 20 Minuten mehr und in Wien ist die Ringstraße gesperrt ab dem Schwarzenbergplatz. Eine Demo. Route führt dann über den Ring, Franz-Josefs-Quai über den Ring wieder zum Schwarzenbergplatz zurück.
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1: Dieser Hit ist wie ein guter Wein. Ja, je älter, umso besser. Ne? Manchmal braucht es eben, bis was sein volles Aroma entfaltet. So gilt das für den Wein natürlich, aber auch für unsere Hits. Ne? Dauert halt manchmal auch, bis das ganze Potenzial entfaltet wird. Und bei diesem Hit hat es 16 Jahre gedauert. Kato featuring John mit Turn the Lights Off.

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Krone-Hit Eurodance Express hier, der Rhythm Mafia live. 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Schalala.

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1: Ein 59-jähriger Salzburger ist in der Nacht auf heute bei einem Verkehrsunfall auf der Westautobahn bei Salzburg Nord ums Leben gekommen. Der PKW-Lenker ist kurz vor Mitternacht in Fahrtrichtung Wien gegen einen Sattelschlepper geprallt. Das Auto hat sich dabei unter den Anhänger geschoben. Der LKW-Lenker ist unverletzt. Jorge Martin hat sich heute die Pole Position beim MotoGP in Spielberg gesichert. Der Ex-Weltmeister war im Qualifying 15.000 Sekunden schneller als der aktuelle WM-Leader Marc Marquez. Der KTM-Pilot Pedro Acosta startet als Dritter. Die geplante Aktivpension sorgt für Kritik. Laut einer Studie des gewerkschaftsnahen Momentum-Instituts profitieren Besserverdiener von der Maßnahme mehr. Wer eine höhere Pension hat, zahlt auf den Zuverdienst mehr Lohnsteuer und profitiert deshalb auch stärker von einer Steuerreduktion. Die ÖVP weist die Kritik zurück und spricht von einer echten Entlastung für alle, die nach Erreichen des Pensionsalters weiterarbeiten wollen. Das Online-Wahlsystem in Moskau ist in der Nacht auf Samstag Ziel eines schweren Hackerangriffs geworden. Laut der Leiterin der Zentralen Wahlkommission sei die Lage aber unter Kontrolle. Die Angriffe dauern zwar an, werden aber erfolgreich abgewehrt, heißt es. In Russland finden derzeit ja die Parlamentswahlen statt. Erste Ergebnisse werden für Sonntagabend erwartet.
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3: 22 Grad aktuell in Linz, Salzburg, Innsbruck, 23 in St. Pölten, Wien, Eisenstadt, Grad sogar noch mal wärmer. Morgen am Sonntag dann wieder sehr sonnig, am späteren Nachmittag und Abend werden die Wolken aber dann dichter, morgen sogar noch mal heißer, 28 Grad maximal. Von Salzburg ostwärts allerdings auch recht windig. Hallo, Zeichen ins Auto nach Tirol, A13 Richtung Innsbruck, zwischen Patsch und Innsbruck Süd eine Viertelstunde mehr. B189 Richtung Deutschland zwischen Holz, Leitensattel und Nassereit und auf der B179 zwischen Nassereit und dem Fernpass eine halbe Stunde mehr. Wien Ringstraße, da ist gesperrt ab dem Schwarzenbergplatz eine Demo. Route führt über Ring, Franz-Josefs-Quai weiter über den Ring wieder zum Schwarzenbergplatz zurück. Am besten ihr weicht großräumig aus.
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4: Was geht ab? Daniel Merano hier.

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0: schönes Lied, aber wenn das so oft hört.
1: Und gleich nochmal.
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1: Ich freue mich sehr, dass du am Start bist. Ja, bei der Oma haben wir uns jetzt den Bauch vollgeschlagen. Ich habe da einen Insider-Tipp. Am besten immer wieder mit Jogginghose zur Oma hinfahren. Das drückt ja nicht so sehr am Bauch. Apropos Druck. Du bist bei uns goldrichtig, was Druck angeht. Wir haben richtig viel Energie heute. Kate Ryan mit Voyage, Voyage. Spielen wir da jetzt.

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1: Heute steigt der Geburtstag von einer lieben Freundin von dir und jetzt bist du noch am Weg ins Shoppingcenter, um noch spontan Last Minute das Geburtstagsgeschenk zu checken. Du willst ja nicht mit leeren Händen aufschlagen. Schaut ja dann auch ein bisschen blöd aus, wenn man nichts mit hat, ne? Aber du wirst schon was Gutes finden. Uns kannst du übrigens sehr gern mitnehmen. 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Nur die Einkaufstasche bitte selber tragen, gell? Passion Fruits mit Wonderland.

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1: In Wien wird die Vermietung von Wohnungen zu touristischen Zwecken weiter erschwert. Ab 2027 gilt eine Registrierungspflicht. Das heißt, dass eine Kurzzeitvermietung über Plattformen wie Airbnb zuvor der Behörde gemeldet werden müssen. Auch die Umwidmung von Wohnungen in Beherbergungsstätten wird drastisch eingeschränkt. Die Mietervereinigung begrüßt die neuen Regelungen. Österreich führt im Davis Cup gegen Belgien mit 2:1. Das neu formierte Doppel Lukas Miedler und Neil Oberleitner hat heute im Wiener Prater gewonnen. Jetzt fehlen dem ÖTV-Team nur noch ein Punkt zur Teilnahme am Final Eight im November in Bologna. Die geplante Aktivpension sorgt für Kritik. Laut einer Studie des gewerkschaftsnahen Momentum-Instituts profitieren Besserverdiener von der Maßnahme mehr. Wer eine höhere Pension hat, zahlt auf dem Zuverdienst mehr Lohnsteuer und profitiert deshalb auch stärker von einer Steuerreduktion. Die ÖVP weist die Kritik zurück und spricht von einer echten Entlastung für alle, die nach Erreichen des Pensionsalters weiterarbeiten wollen. US-Präsident Donald Trump hat neue Sanktionen gegen Russland in Kraft gesetzt. Das Sanktionspaket soll den Kreml im Ukraine-Krieg stärker unter Druck setzen. Neben direkten Strafmaßnahmen gegen russische Politiker und Firmen sind auch Sanktionen gegen russisches Öl- und Gasexporte vorgesehen. Zeitgleich billigt das US-Außenministerium zur Unterstützung der ukrainischen Luftverteidigung ein Rüstungsgeschäft im Umfang von knapp 2,7 Milliarden Dollar.
2: Meiste Sonne heute in Vorarlberg, Tirol, Salzburg und Niederösterreich generell, aber überall sonnig. Dichter bewölkt im Laufe des Nachmittags, vor allem am späteren Nachmittag über den Bergen in der Steiermark und in Kärnten. 26 Grad heute maximal, am heißesten im Wiener Becken. Morgen am Sonntag wieder sehr sonnig, am späteren Nachmittag und Abend werden die Wolken allerdings dichter. Morgen temperaturmäßig sogar noch einmal heißer, 28 Grad maximal. Allerdings teils recht windig, vor allem von Salzburg ostwärts bis nach Niederösterreich. Montag dann die Abkühlung. Zeichen ins Auto nach Tirol B179 Richtung Deutschland zwischen Asserreit und Fernpass eine Viertelstunde mehr. Kärnten A10 Richtung Salzburg bei der Baustelle bei Villach eine Viertelstunde mehr. Burgenland A4 zwischen Nickelsdorf und Mönchhof, da werdet ihr wegen Arbeiten immer wieder kurz angehalten. Und in Wien haben wir zwei Demos, zum einen auf der Ringstraße und am Franz-Josefs-Quai, deshalb dort aktuell gesperrt. Demo Ende ist dann am Schwarzenbergplatz. Zweite Demo auf der Zweierlinie, eine Fahrraddemo, führt vom Platz der Menschenrechte über den Getreidemarkt dann weiter über die linke Wienzeile Richtung Schloss Schönbrunn. Dort ist dann Demo Ende. Gute Fahrt euch!
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3: Daniel Merano hier, let's go!

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1: Und auf ihn sind wir richtig stolz. Wir haben einen oberösterreichischen Producer, der es international so richtig geschafft hat. Der vertritt uns auch richtig gut, spielt auf vielen großen Bühnen auf der Welt und hält natürlich voller Stolz, vielleicht auch wortwörtlich, die österreichische Fahne hoch. Ja, wenn wir es können, dann ist es scheinbar auch gute Musik machen. Können wir stolz drauf sein. Eurodance aus Österreich, Lumix mit Self-Aware.

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0: Florence Express hier, der Rhythm of Your Life. Wir lassen uns von gar niemandem stressen, gell? Wir gehen es richtig gemütlich an und ja, hört einfach nur gute Musik beim Autofahren. Gut, dass wir allein sind, so können wir so laut aufdrehen, wie wir wollen und auch so laut mitsingen, wie wir wollen. Vielleicht kennst du ja noch den Text von diesem Song her. Shut Up von Sin with Sebastian.
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1: Ein 15-jähriger Mofa-Lenker ist gestern bei einem Verkehrsunfall im Mühlviertel schwer verletzt worden. Der Jugendliche ist in einer unübersichtlichen Linkskurve mit einem Auto zusammengestoßen. Er prallt gegen die Motorhaube und die Windschutzscheibe und bleibt dann rechts neben dem Wagen liegen. Nach der Versorgung durch den Notarzt wird er mit dem Rettungshubschrauber ins Kepler-Uniklinikum nach Linz geflogen. Österreichs Davis-Cup-Team hat es neuerlich geschafft. Mit dem dritten Punkt durch Juri Rodionow und einem 7:6, 6:3 Erfolg über Sisobergs steht Österreich wie im Vorjahr wieder im Final Eight-Turnier der 8 besten Nationen im November in Bologna. Rodionow stellte im Länderkampf mit Belgien vor fast 4000 Fans auf 3:1. Die News fordern heute eine Verdopplung der Studiengebühren und der Mindeststudienleistung. In einem Positionspapier zur Hochschulstrategie 2040 schlagen sie vor, die Gebühren auf 700 Euro pro Semester zu erhöhen. Studierende aus Drittstaaten sollen sogar 2500 Euro zahlen. Die Mindeststudienleistung soll von 16 auf 32 ECTS-Punkte verdoppelt werden. Belarus hat in den letzten Tagen Militärübungen an der Grenze zur EU abgehalten. Laut dem Verteidigungsministerium in Minsk hatten die Manöver eine strikt defensive Ausrichtung. Geübt wurde unter anderem die Verteidigung der Grenze und der Kampf gegen Drohnen. Belarus hält jedes Jahr mindestens 2 große Manöver unter Beteiligung seiner Verbündeten ab, insbesondere Russland.
2: Viel Sonne mit dabei, die meiste Sonne heute Nachmittag weit in Vorarlberg, Tirol, Salzburg und Niederösterreich, teils dichter bewölkt, weiter in Ödenbergen, in der Steiermark und in Kärnten. 26 Grad heute maximal, morgen sogar bis zu 28 Grad, noch einmal heiß, allerdings teils auch recht windig, vor allem von Salzburg ostwärts. Viel Sonne den ganzen Tag über, morgen wieder, außer am späteren Nachmittag und Abend, da werden die Wolken von Norden her dann dichter. Notzeichen ins Auto nach Tirol, B179 Richtung Deutschland, vor dem Grenztunnel Füssen eine halbe Stunde mehr. Vor dem Grenzübergang Kufstein-Giefersfelden bei der Ausreise 20 Minuten mehr. Dann Oberösterreich, S10 in beiden Richtungen gesperrt, zwischen Freistadt Süd und Freistadt Nord. Eine Einsatzübung bis Mitternacht ist da gesperrt. Am besten ihr weicht durch Stadtgebiet aus. Und Wien am Stau auf der Grünbergstraße, statt einwärts und auf der linken Wienseite wegen einer Fahrraddemo. Ende ist dort dann beim Schloss Schönbrunn. Außerdem noch die zweite Demo, deswegen noch immer gesperrt. Alter Ring, auch der Franz-Josefs-Kirche wegen einer zweiten Demo, die endet dann beim Schwarzenbergplatz.
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3: 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Und ich bin's, Daniel Merano. Hi.

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1: Wir zwei, wir haben heute eine Verabredung um kurz nach 19 Uhr und die Verabredung bezieht sich natürlich aufs Eskalieren, die Power Hour XL, und das machen wir ganze 3 Stunden. Die besten Dance-Hits im Eskalationsmodus, ideal auch fürs Gym, zum Beispiel für deine Late-Night-Session. Dann gehen sich da sicher noch ein paar extra Wiederholungen aus. Mit dabei deine Trainingsbuddies, unter anderem Manian. Oder auch Gigi D'Agostino. Kurz nach 19 Uhr geht's los mit der Power Hour XL hier bei uns auf Krone Hit Eurodance Express. The Rhythm of Your Life und jetzt Age mit Ring My Bell als kleines Warm-up.

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2: Mit Depp on the attack, Fischer can rock the flock around the clock non-stop as our till ya. 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
1: Und da ist wieder unser Sonnenschein. Luna ist wieder am Start. Unser Vitamin D Booster. Egal zu welcher Jahreszeit, die schickt uns immer ein bisschen Sonnenstrahlen rüber. Kann man immer gut brauchen, ein bisschen Vitamin D. Und freu dich jetzt auf die nächsten 4 Minuten. Good Vibes Only mit Luna und Mambo Leo. Bye.

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1: In Wien wird die Vermietung von Wohnungen zu touristischen Zwecken weiter erschwert. Ab 2027 gilt eine Registrierungspflicht. Das heißt, dass eine Kurzzeitvermietung über Plattformen wie Airbnb zuvor der Behörde gemeldet werden muss. Auch die Umwidmung von Wohnungen in Beherbergungsstätten wird drastisch eingeschränkt. Die FPÖ fordert andere Schwerpunkte. Den Grünen geht Ludwigs Vorstoß nicht weit genug. Österreichs Davis-Cup-Team hat es neuerlich geschafft. Mit dem dritten Punkt durch Juri Rodionow und einem 7:6, 6:3 Erfolg über Siso Bergs steht Österreich wie im Vorjahr wieder im Final Eight-Turnier der 8 besten Nationen im November in Bologna. Rodionow stellte im Länderkampf mit Belgien vor fast 4000 Fans auf 3:1. Die Neos fordern heute eine Verdoppelung der Studiengebühren und der Mindeststudienleistung. In einem Positionspapier zur Hochschulstrategie 2040 schlagen sie vor, die Gebühren auf 700 Euro pro Semester zu erhöhen. Studierende aus Drittstaaten sollen sogar 2500 Euro zahlen. Die Mindeststudienleistung soll von 16 auf 32 ECTS-Punkte verdoppelt werden. US-Präsident Donald Trump hat mehreren Medien den Zugang zum Weißen Haus verboten. Betroffen sind CNN, MS Now und Politico. Trump wirft den Sendern vor, Falschnachrichten zu verbreiten. Kritiker sehen darin einen Einschüchterungsversuch und Angriff auf die Pressefreiheit. Was genau der Anlass für Trumps Ankündigung war, bleibt unklar.
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3: Super angenehm geht der Abend heute zu Ende. 24 Grad noch in Wien, 25 in Eisenstadt und 23 Grad in Innsbruck. Überall noch die letzten Sonnenstrahlen genießen. Morgen dann viel Sonne mit dabei, sehr warm. Spätsommerlich mit Höchstwerten von 21 bis 28 Grad. Ein Blick auf die Straßen. Wir beginnen bei euch in Wiener 2 Richtung Wien. Zwischen dem Knoten Vösendorf und dem Knoten Inzersdorf ist ein Unfall passiert. Die Überholspur ist blockiert, es gibt kurzen Stau. Tirol B179 Fernfahrstraße Richtung Deutschland. Da Stau vom Grenztunnel Füssen, circa eine halbe Stunde Zeitverlust. Wünsche euch eine gute und sichere Fahrt in den Samstagabend.
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4: Ich bin's, Daniel Merano. Was geht's?

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1: So, gleich geht's los mit unserer heißgeliebten Power Hour XL, wo wir 3 Stunden die ganze anstrengende Woche hinter uns lassen und gemeinsam sowas von abgehen. Und das auf maximale Lautstärke. Ich meine, wie denn sonst bitte, ne? Allein dieser Classic ist ein Grund, das auf Maximum, im maximalen Pegel zu hören. Das ist Seawool mit House Baby, außerdem auf der Guestlist HP, Brooklyn Bounce, Chainsmokers, Antares, Aqua Gain, Scooter. Ja, da kann sich auf einiges freuen. Kurz nach 7 geht's los und jetzt geht's los mit Cascada.

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KRONE HIT EURODANCE EXPRESS hier, The Rhythm of Your Life. So, jetzt machen wir noch eine kleine Cardio-Runde heute Abend. Mach da um uns keine Sorgen, wir halten bei deinem Tempo schon durch, das kriegen wir schon hin. Wir pushen uns jetzt gegenseitig einfach, schlage ich vor. Mit dem nächsten Banger, Vando Project, King of My Castle.

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1: In Wien wird die Vermietung von Wohnungen zu touristischen Zwecken weiter erschwert. Ab 2027 gilt eine Registrierungspflicht. Das heißt, dass eine Kurzzeitvermietung über Plattformen wie Airbnb zuvor der Behörde gemeldet werden muss. Auch die Umwidmung von Wohnungen in Beherbergungsstätten wird drastisch eingeschränkt. Die FPÖ fordert andere Schwerpunkte. Den Grünen geht Ludwigs Vorstoß nicht weit genug. Österreichs Davis Cup Team ist wieder unter den Top 8 Tennisnationen der Welt. Juri Rodionow hat heute den entscheidenden Punkt geholt und das ÖTV-Team damit ins Viertelfinale gebracht. Schon am Dienstag wird der erste Gegner beim Turnier in Bologna ausgelost. Die Teilnahme allein sichert der Equipe ein Mindestpreisgeld von $500.000. Die NEOS fordern heute eine Verdopplung der Studiengebühren und der Mindeststudienleistung. In einem Positionspapier zur Hochschulstrategie 2040 schlagen sie vor, die Gebühren auf 700 Euro pro Semester zu erhöhen. Studierende aus Drittstaaten sollen sogar 2.500 Euro zahlen. Die Mindeststudienleistung soll von 16 auf 32 ECTS-Punkte verdoppelt werden. Die Polizei in Den Haag hat heute eine verbotene Demonstration von Rechtsextremisten aufgelöst. Die Teilnehmer haben zu Gewalt gegen Juden aufgerufen und Sicherheitskräfte mit Feuerwerkskörpern und Straßenschildern attackiert. Mehrere mutmaßliche Gewalttäter wurden festgenommen.
2: Die Sonne, die ist jetzt weg, aber die kommt auch morgen wieder. Super spätsommerlich warm. Mit Höchstwerten von 21 bis 28 Grad. Viel Sonne morgen mit dabei und erst gegen Abend dann dichtere Wolken. Das Weekend geht also schön zu Ende. Blick auf die Straßen zu euch. Und da läuft's gut. Es gibt momentan keine längeren Verzögerungen. Gute Fahrt.
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3: 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Hi, Daniel Merano hier. So, kurz nach 19 Uhr. Das bedeutet, wir starten rein in die Power Hour XL. Bis 22 Uhr. Drehen wir die Anlage so unfassbar laut auf und der Subwoofer muss natürlich auch scheppern. Wir starten rein mit Scooter und Always Hardcore. 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
1: Also genau so stelle ich mir einen heftigen Start in den Samstagabend vor. Wir schalten aber gleich noch einen Gang höher. Freu dich jetzt auf Ricky Martin mit Kase und Maria, Antelope mit In My Mind und Fischer mit Losing It. Bis 22 Uhr bist du am Start. Let's go.
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1: Und das Beste ist, wir haben immer noch über zwei Stunden, so lang geht es hier noch, die Power Hour XL. Bis 22 Uhr gönnst du dir deine Lieblings-Flashback-Songs von der Nachtschicht damals zum Beispiel noch. Mein Name ist Daniel Merano, ich werde mich jetzt einmal verabschieden. Wir werden aber weiterhin noch gemeinsam Musik hören. Ich wünsche dir einen schönen Samstagabend, viel Spaß beim Feiern und ja, morgen auch wieder einschalten am Sonntag. Bussi!
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1: In Wien wird die Vermietung von Wohnungen zu touristischen Zwecken weiter erschwert. Ab 2027 gilt eine Registrierungspflicht. Das heißt, dass eine Kurzzeitvermietung über Plattformen wie Airbnb zuvor der Behörde gemeldet werden muss. Auch die Umwidmung von Wohnungen in Beherbergungsstätten wird drastisch eingeschränkt. Die FPÖ fordert andere Schwerpunkte. Den Grünen geht Ludwigs Vorstoß nicht weit genug. Austria Lustenau hat das Vorarlberg-Derby in der Fußball-Bundesliga für sich entschieden. Der Aufsteiger feiert heute einen 2:0 Heimsieg über den SCE Altach. In der Tabelle stößt Lustenau damit zumindest vorübergehend auf Platz 6 vor. Altach bleibt nach der 5. Niederlage in Folge letzter. Salzburgs Landeshauptfrau Stellvertreter Stefan Schnöll zieht sich aus der Politik zurück. Der 38-jährige ÖVP-Politiker wechselt in die Privatwirtschaft. Schnöll war seit 2018 Mitglied der Salzburger Landesregierung. Die ÖVP will in den nächsten Tagen über seine Nachfolge entscheiden. Die Polizei in Den Haag hat heute eine verbotene Demonstration von Rechtsextremisten aufgelöst. Die Teilnehmer haben zu Gewalt gegen Juden aufgerufen und Sicherheitskräfte mit Feuerwerkskörpern und Straßenschildern attackiert. Mehrere mutmaßliche Gewalttäter wurden festgenommen.
2: Die Nacht, die verläuft heute größtenteils klar. Die Temperaturen, die sinken meist auf 16 bis 8 Grad. Im Waldviertel zum Beispiel bei euch sogar noch tiefer. Morgen dann spät sommerlich der Sonntag. Viel Sonnenschein mit dabei, nur ganz dünne vereinzelte Wolken am Himmel. Es wird warm, Höchstwerte zwischen 21 und 28 Grad. Übermorgen dann im Großteil des Landes deutlich kühler und auch viel Wind mit dabei. Blick auf die Straßen, da läuft's gut, gibt keine Verzögerungen. Gute Fahrt!

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